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1: Es ist 6 Uhr. Ich bin Laura Kühne. Guten Morgen miteinander.
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1: Sturmböen, Hagelkörner, so gross wie Golfbälle und Starkregen. Über die Schweiz sind gestern Abend heftige Gewitter gezogen. SRF Meteo berichtet von landesweiten mehr als 15.000 Blitzen. Zudem habe es auch Sturmböen gegeben. So sei etwa in Luzern eine Böe mit einer Geschwindigkeit von 91 km/h gemessen worden. Auch gab es unter anderem Hagel in Spiez im Berner Oberland und im Buchs im Kanton Nidwalden. Bei einem Zugunglück südlich von Bedford in Großbritannien ist ein Mensch ums Leben gekommen. Zudem wurden fast 90 Personen verletzt, darunter zahlreiche schwer. Nach Angaben der Transportpolizei stießen zwei Züge zusammen. Die Ursache des Unfalls ist noch unklar. Der Bahnverkehr von und nach London wurde vorübergehend eingestellt.
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1: Knall beim EVZ. Wie die Luzerner Zeitung schreibt, ist Reto Klei, Sportchef, per sofort von seinem Amt enthoben worden. Das hat der Verwaltungsrat entschieden. Laut Zeitung liegen die Gründe für Kleis Entlassung nicht beim Sportlichen, sondern haben mit der strategischen Ausrichtung des EV-Zugs zu tun. In der Gruppe D an der Fußball-Weltmeisterschaft schlägt die USA Australien mit 2:0. Somit ist die USA bereits eine Runde weiter. In der Gruppe C ging das Spiel zwischen Schottland und Marokko mit 0:1 aus. Des Weiteren wurde Brasilien seiner Favoritenrolle gerecht und schlug Haiti mit 3:0. Viele sind an diesem Samstagmorgen wahrscheinlich noch im gemütlichen Bett. Und für alle die jetzt aber schon unterwegs sind, ihr habt Freifahrt. Habt Sorge. Zwei Wörter beschreiben den heutigen Tag am besten. Heiß und Sonne. Ganz viel Sonne und 32 bis 35 Grad sind heute das Programm. Höchstens über den Bergen haben wir einzelne Hitzegewitter. So geht es dann auch morgen weiter. Heiß, Sonne und lokale Gewitter gegen Abend. In diesem Sinn heisst es für das Wochenende viel Wasser trinken, Schatten abkühlen und einfach vorwegnehmen.
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0: Guten Morgen an diesem Samstag, es ist 7 Uhr.
1: Ich bin Laura Kühne, guten Morgen miteinander.
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1: Knall beim IVZ. Wie die Luzerner Zeitung schreibt, ist Reto Klei, Sportchef, per sofort von seinem Amt enthoben worden. Das hat der Verwaltungsrat entschieden. Laut Zeitung liegen die Gründe für Kleis Entlassung nicht beim Sportlichen, sondern haben mit der strategischen Ausrichtung des EV-Zugs zu tun. Sturmböen, Hagelkörner so groß wie Golfbälle und Starkregen. Über die Schweiz sind gestern Abend heftige Gewitter gezogen. SRF Meteo berichtet von landesweiten mehr als 15.000 Blitzen. Zudem habe es auch Sturmböen gegeben. So sei etwa in Luzern eine Böe mit einer Geschwindigkeit von 91 km/h gemessen worden. Neben Zürich waren auch andere Regionen von den heftigen Gewittern betroffen. So gab es unter anderem Hagel in Spiez im Berner Oberland und in Buchs im Kanton Nidwalden. Bei einem Zugunglück südlich von Bedford in Großbritannien ist ein Mensch ums Leben gekommen. Zudem wurden fast 90 Personen verletzt, darunter zahlreiche schwer. Nach Angaben der Transportpolizei stießen zwei Züge zusammen. Die Ursache des Unfalls ist noch unklar. Der Bahnverkehr von und nach London wurde vorübergehend eingestellt.
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1: In der Gruppe D an der Fußball-Weltmeisterschaft schlägt die USA Australien mit 2:0. Somit ist die USA bereits eine Runde weiter. In der Gruppe C ging das Spiel zwischen Schottland und Marokko mit 0:1 aus. Des Weiteren wurde Brasilien seiner Favoritenrolle gerecht und schlug Haiti mit 3:0. Viele sind an diesem Samstagmorgen wahrscheinlich noch im gemütlichen Bett. Und für alle die jetzt aber schon unterwegs sind, ihr habt Freifahrt. Habt Sorge. Zwei Wörter beschreiben den heutigen Tag am besten. Heiss und Sonne. Ganz viel Sonne und 32 bis 35 Grad sind heute das Programm. Höchstens über den Bergen haben wir einzelne Hitzegewitter. So geht es dann auch morgen weiter. Heiss, Sonne und lokale Gewitter gegen Abend. In diesem Sinn heisst es für das Wochenende viel Wasser trinken, Schatten abkühlen und einfach
2: vorwegnehmen.
0: Noch schnell die Wohnung abkühlen, bevor es heiß wird. Cool bleiben, das Motto. Weekender Boris Matzek, guten Morgen.
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1: Der Samstagmorgen bei Pilatus. Und wer jetzt schon wach ist, kann die schönste Zeit vom Tag geniessen. Die Fenster offen, die Luft noch angenehm, vielleicht ein Kaffee dazu und das Gefühl, dass der Samstag noch alle Möglichkeiten hat, bevor wir am Nachmittag all schwitzend den Schatten suchen. Genau die richtige Zeit für diesen super entspannten Sommerhit aus dem 94. Das sind Big Mountain, Baby, I Love Your Way. Guten Morgen.

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5: Hoffen, Sie sind gut in den Samstag gestartet. Es ist 7:30.
6: Ich bin Laura Kühne, guten Morgen miteinander.
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6: Knall beim IVZ. Wie die Luzerner Zeitung schreibt, ist Reto Klei, Sportchef, per sofort von seinem Amt enthoben worden. Das hat der Verwaltungsrat entschieden. Laut Zeitung liegen die Gründe für Kleis Entlassung nicht beim Sportlichen, sondern haben mit der strategischen Ausrichtung des EV-Zugs zu tun. Sturmböen, Hagelkörner so groß wie Golfbälle und Starkregen. Über die Schweiz sind gestern Abend heftige Gewitter gezogen. SRF Meteo berichtet von landesweiten mehr als 15.000 Blitzen. Zudem habe es auch Sturmböen gegeben. So sei etwa in Luzern eine Böe mit einer Geschwindigkeit von 91 km/h gemessen worden. Neben Zürich waren auch andere Regionen von den heftigen Gewittern betroffen. So gab es unter anderem Hagel in Spiez im Berner Oberland und in Buchs im Kanton Nidwalden. Ein Streit um die historische Rolle der ukrainischen Aufstandsarmee UPA belastet die Beziehungen zwischen Polen und der Ukraine. Der polnische Präsident Karol Nawrocki will seinem ukrainischen Amtskollegen Wolodymyr Zelensky eine hohe Auszeichnung aberkennen. Auslöser ist die Ehrung einer ukrainischen Armeeeinheit mit dem Beinamen Helden der UPA.
0: Sport.
6: An der Fußball-Weltmeisterschaft gewinnt in der Gruppe C Marokko gegen Schottland mit 1:0. Des Weiteren wurde Brasilien seiner Favoritenrolle gerecht und schlug Haiti mit 3:0. In der Gruppe D schlägt außerdem Paraguay die Türkei mit 1:0. Für die Türkei ist die WM nach der Gruppenphase dann vorbei. Viele sind an diesem Samstagmorgen wahrscheinlich noch im gemütlichen Bett. Und für alle die, die jetzt aber schon unterwegs sind, ihr habt Freifahrt. Habt Sorge. Zwei Wörter beschreiben den heutigen Tag am besten. Heiss und Sonne. Ganz viel Sonne und 32 bis 35 Grad sind heute das Programm. Höchstens über den Bergen haben wir einzelne Hitzegewitter. So geht es dann auch morgen weiter. Heiss, Sonne und lokale Gewitter gegen Abend. In diesem Sinn heisst es für das Wochenende viel Wasser trinken, Schatten abkühlen und einfach vorwegnehmen.
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5: Der Samstag hat erst gerade angefangen und fühlt sich schon richtig an wie Sommer. Weekender, hier Boris Matzek. Guten Morgen.
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0: Passt doch zu dem entspannten Samstagmorgen. Taylor Swift, The Fate of Ophelia bei Pilatus. Und es wäre jetzt auch der Moment, sich schnell etwas zu wünschen in der Radio Pilatus App.
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7: Guten Morgen, Pilatusland. Jetzt ist es 8 Uhr.
8: Ich bin Laura Kühne. Guten Morgen miteinander.
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8: Knall beim IVZ. Wie die Luzerner Zeitung schreibt, ist Reto Klei, Sportchef, per sofort von seinem Amt enthoben worden. Das hat der Verwaltungsrat entschieden. Laut Zeitung liegen die Gründe für Kleis Entlassung nicht beim Sportlichen, sondern haben mit der strategischen Ausrichtung des EV-Zugs zu tun. Die USA und der Iran wollen ihre Gespräche über ein Ende des Irankriegs in Gang bringen. Laut US-Medien ist der US-Unterhändler Steve Witkoff auf dem Weg in die Schweiz. US-Unterhändler Jared Kushner sei bereits hier. Auch Irans Außenminister plane heute in die Schweiz zu reisen. Wann die erste Gesprächsrunde stattfindet, ist allerdings noch offen. Auf dem australischen Festland ist erstmals Vogelgrippe nachgewiesen worden. Das Virus wurde bei einem Zugvogel in Westaustralien entdeckt. Die Behörden untersuchen laut Mitteilung der Zeit einen weiteren Verdachtsfall. Bisher war das australische Festland von der Vogelgrippe verschont geblieben.
0: Sport.
8: Mittelfeldspieler Leonardo Bertone verlässt den FC Thun und wechselt zum FC Luzern. Der Transfer erfolgte auf dessen eigenen Wunsch, wie der amtierende Schweizer Meister per Kommuniqué mitteilte. Thun hätte den Führungsspieler gerne gehalten. Beim FCL unterschrieb Bertone bis 2028 mit Option auf eine weitere Saison. An der Fußball-Weltmeisterschaft gewinnt in der Gruppe C Marokko gegen Schottland mit 1:0. Des Weiteren wurde Brasilien seiner Favoritenrolle gerecht und schlug Haiti mit 3:0. In der Gruppe D schlägt außerdem Paraguay die Türkei mit 1:0. Für die Türkei ist die WM nach der Gruppenphase dann vorbei. Samstagmorgen und es rollt alles, somit allen, die unterwegs sind, ganz eine gute Fahrt. Zwei Wörter beschreiben den heutigen Tag am besten: heiß und Sonne. Ganz viel Sonne und 32 bis 35 Grad sind heute das Programm. Höchstens über den Bergen haben wir einzelne Hitzegewitter. So geht es dann auch morgen weiter: heiß, Sonne und lokale Gewitter gegen Abend. In diesem Sinn heisst es für das Wochenende viel Wasser trinken, Schatten abkühlen und einfach vorwegnehmen.
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7: Heute Nachmittag suchen wir all den Schatten, also geniessen jetzt noch die angenehmen Temperaturen. Boris Matzek, The Weekender. Guten Morgen.

0: Hochsommer im Pilatesland wird 33 Grad heute am Nachmittag. Für einmal ist das ein Feature, dass es im letzten meistens ein bisschen zieht.
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0: Es wird schon fast ein bisschen brutal bei diesen Temperaturen heute Nachmittag. Aber gut, Punkrocker sind ja hart im Nehmen. Und natürlich freuen sich alle Hosenfans noch ein bisschen mehr, also auf jedes andere Hosenkonzert heute.

0: Ja, wir werden hoffentlich keine Horrorshow. Die Abschiedstour von den Toten Hosen gestern im Wankdorf, heute am Abend noch im letzten Grund. Wünschen wir allen, die Tickets haben für die historischen Konzerte, viel Spass. Und ein bisschen Vorfreude jetzt hier bei uns. Das sind die Toten Hosen, Tage wie diese.
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7: Der Samstagmorgen, 8:30 haben wir.
8: Ich bin Laura Kühne, guten Morgen miteinander.
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8: Die Pressefreiheit gerät weltweit zunehmend unter Druck. Immer mehr Journalistinnen und Journalisten müssen wegen ihrer Arbeit ins Exil fliehen. Laut Reporter ohne Grenzen hat sich die Zahl der betroffenen Länder innerhalb von 5 Jahren mehr als verdoppelt. Besonders viele Fälle gibt es in Afghanistan, Russland, Syrien und Myanmar. Ein Streit um die historische Rolle der ukrainischen Aufstandsarmee UPA belastet die Beziehungen zwischen Polen und der Ukraine. Der polnische Präsident Karol Nawrocki will seinem ukrainischen Amtskollegen Wolodymyr Zelensky eine hohe Auszeichnung aberkennen. Auslöser ist die Ehrung einer ukrainischen Armeeeinheit mit dem Beinamen Helden der UPA.
0: Sport.
8: An der Fußball-Weltmeisterschaft gewinnt in der Gruppe C Marokko gegen Schottland mit 1:0. Des Weiteren wurde Brasilien seiner Favoritenrolle gerecht und schlug Haiti mit 3:0. In der Gruppe D schlägt außerdem Paraguay die Türkei mit 1:0. Für die Türkei ist die WM nach der Gruppenphase dann vorbei. Mittelfeldspieler Leonardo Bertone verlässt den FC Thun und wechselt zum FC Luzern. Der Transfer erfolgte auf dessen eigenen Wunsch, wie der amtierende Schweizer Meister per Kommuniqué mitteilte. Thun hätte den Führungsspieler gerne gehalten. Beim FCL unterschrieb Bertone bis 2028 mit Option auf eine weitere Saison.
9: Samstagmorgen und es rollt alles, somit allen, die unterwegs sind, ganz eine gute Fahrt. Zwei Wörter beschreiben den heutigen Tag am besten: heiß und Sonne. Ganz viel Sonne und 32 bis 35 Grad sind heute das Programm. Höchstens über den Bergen haben wir einzelne Hitzegewitter. So geht es dann auch morgen weiter: heiß, Sonne und lokale Gewitter gegen Abend. In diesem Sinn heisst es für das Wochenende: viel Wasser trinken, Schatten abkühlen und einfach vorwegnehmen.

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0: Ich lasse Pilatus am Samstagvormittag. Wir begleiten euch mit der besten Musik. 21 Grad haben wir schon zu Luzern und es wird immer wärmer und schöner. Genießen wir mit der Cyndi Lauper. Girls just wanna have fun. Und der aktuelle Sound von Ihnen hier. Der Kaigo zusammen mit Khalid und Griffin, Save My Love. Und noch ganz viel mehr von der besten Musik gibt es hier für euch bei Pilatus. Schön, sind ihr dabei.
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0: Das ist Pilatus am Samstag. 21 Grad haben wir schon. Jetzt ist es 9 Uhr. Ich bin Laura Kühne. Guten Morgen miteinander.
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0: Die USA und der Iran wollen ihre Gespräche über ein Ende des Irankriegs in Gang bringen. Laut US-Medien ist der US-Unterhändler Steve Witkoff auf dem Weg in die Schweiz. US-Unterhändler Jared Kushner sei bereits hier. Auch Irans Außenminister plane heute in die Schweiz zu reisen. Wann die erste Gesprächsrunde stattfindet, ist allerdings noch offen. Auf dem australischen Festland ist erstmals Vogelgrippe nachgewiesen worden. Das Virus wurde bei einem Zugvogel in Westaustralien entdeckt. Die Behörden untersuchen laut Mitteilung der Zeit einen weiteren Verdachtsfall. Bisher war das australische Festland von der Vogelgrippe verschont geblieben. Die Pressefreiheit gerät weltweit zunehmend unter Druck. Immer mehr Journalistinnen und Journalisten müssen wegen ihrer Arbeit ins Exil fliehen. Laut Reporter ohne Grenzen hat sich die Zahl der betroffenen Länder innerhalb von 5 Jahren mehr als verdoppelt. Besonders viele Fälle gibt es in Afghanistan, Russland, Syrien und Myanmar.
1: Sport.
0: Mittelfeldspieler Leonardo Bertone verlässt den FC Thun und wechselt zum FC Luzern. Der Transfer erfolgte auf dessen eigenen Wunsch, wie der amtierende Schweizer Meister per Kommuniqué mitteilte. Thun hätte den Führungsspieler gerne gehalten. Beim FCL unterschrieb Bertone bis 2028 mit Option auf eine weitere Saison. An der Fußball-Weltmeisterschaft gewinnt in der Gruppe C Marokko gegen Schottland mit 1:0. Des Weiteren wurde Brasilien seiner Favoritenrolle gerecht und schlug Haiti mit 3:0. In der Gruppe D schlägt außerdem Paraguay die Türkei mit 1:0. Für die Türkei ist die WM nach der Gruppenphase dann vorbei. Es ist 2 ab 9 Uhr, auf der Strasse relativ ruhig. Einzig 2 Kilometer Stau vor dem Gotthard Richtung Süden haben wir. Also da geht es 20 Minuten länger zwischen Wasse und Göschene. Sommer und Sonne, Zeit für all die, die noch in See gumpen wollen. Yeah!
11: Es wird richtig heiß heute am Nachmittag, bis zu 33 Grad warm. Und auch morgen weiterhin heiß die nächsten Tage. Das ganze Wochenausblick sieht eigentlich sehr warm aus. Selbst in der Nacht kühlt es nicht mal mehr so fest ab. Noch gut um die 19 Grad jeweils in der Nacht. Tagsüber bei 34 bis 35 Grad.
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11: Geniessen den sommerlichen Samstag. Mein Name ist Janine Gut.

0: Cyndi Lauper mit «Girls Just Wanna Have Fun». Das ist Pilatus, geht mit neuer Musik von der Noemi Besa. Können ihr ja mit «Hear Me». Und ich wollte von ihr jetzt wissen, wenn sie nicht gerade Musik machen ist, ob sie dann auch ein bisschen die Sonne geniessen kann.
1: Hey, ich finde es einfach grundsätzlich mega schön, zum draussen sein, ob es am See ist und baden oder einfach in der Sonne ein bisschen brutzeln. Mit den Freundinnen halt die Übung werden wieder länger und nachts warm. Einfach draussen hocken, bis das Gespräch oder der Wein ausgeht, das finde ich schon sehr, sehr schön.
0: Das finde ich eine super Einstellung. Machen wir doch heute auch so.
1: Hi

0: Last Ketchup. Das ist Pilatus am Samstag. Und wir geniessen das wunderbare Wetter mit der besten Musik. Ava Max, die uns begleitet mit My Oh My. Oder auch Amy McDonald. Grüßli zu all denen, die im Auto schon unterwegs sind. Irgendwo gehen die Sonne geniessen heute. This is the Life von Taylor Swift. Für alle Swifties, Elizabeth Taylor. Das und noch viel mehr von der besten Musik hören wir heute Morgen hier bei Radio Pilatus.
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0: Sommer im Pilatusland. Ist ja perfekt heute. Man kann Party und Festival kombinieren.
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0: Heute oben Body Open Air im Moos Häusli zu Emmen. Unter anderem mit ihm hier. Just close the door, let go. Cause words won't change it and you already know. Der Bastian Baker wird auftreten heute Abend. Aber auch das Adrian Stern Trio.

findet ihr auf bodyopener.ch. Und einen kleinen Vorgeschmack auf Bastian Baker haben wir jetzt für euch mit «Time to Shine». Geniessen den Samstag.

0: Ihr hört Pilatus an diesem wunderbaren Samstagvormittag. Wir genießen das Wetter mit Miles Smith von den Niall Horan. Drive safe für alle, die gerade unterwegs sind. Musik für die, die am Samstagmorgen bügeln müssen. Die am Arbeiten sind, irgendwo in einem Laden oder beim Coiffeur. Und Musik für den Miley Smith. Miley Cyrus. Sonne geniessen, ob daheim oder irgendwo in der Natur draussen. It's end of the world. Und noch viel mehr von der besten Musik hier bei Pilatus. Schön, habt ihr eingeschaltet.
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3: Das ist Pilatus am Samstagvormittag. 23 Grad haben wir schon in Luzern. Jetzt ist es 10 Uhr. Für euch im Studio die Laura Kühne.
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3: Nach den heftigen Gewittern von gestern Abend ist es in der Schweiz vorübergehend etwas kühler geworden. Die Abkühlung dürfte jedoch nicht lange anhalten. Bereits heute werden wieder Temperaturen von über 30 Grad erwartet. Die Gewitter hatten örtlich Starkregen, Hagel und Sturmböen gebracht. Stark betroffen war die Stadt Zürich. Die FDP will die Wohnungsknappheit mit neuem Bauland bekämpfen. Laut einem Bericht von Tamedia fordert die Partei einen Kurswechsel in der Raumplanung. Die bisherige Verdichtung habe die Probleme nicht gelöst, argumentiert die FDP. Sie will deshalb wieder mehr Einzonungen ermöglichen und dazu Vorstöße im Bundesparlament einreichen. Hinter Online-Kampagnen zur 10-Millionen-Initiative stehen laut Schweiz am Wochenende möglicherweise Akteure aus der rechtsextremen Szene. Hinweise auf einen staatlich gesteuerten Einfluss aus dem Ausland gibt es nach Angaben von Behörden jedoch nicht. Gegner der Initiative berichten von zahlreichen gleichlautenden Kommentaren und ähnlichen Botschaften in sozialen Medien. Laut Bund wurde bisher keine koordinierte ausländische Beeinflussungskampagne festgestellt. Die Schweiz soll ihre Handelsbeziehungen zum Vereinigten Königreich ausbauen. Das fordert der Obwaldner Mittelständerat Erich Ettlin. Der Bundesrat soll unter anderem eine strategische Handelspartnerschaft prüfen und die Verhandlungen über ein Freihandelsabkommen vorantreiben. Das Vereinigte Königreich sei außerhalb der EU ein wichtiger Handelspartner und in verschiedenen Fragen in der gleichen Situation wie die Schweiz, so die Begründung.
5: Es ist 2 ab 10. Es braucht recht Geduld auf der A14, wenn ihr von Zug her Richtung Luzern fahren zwischen Buri und der Verzweigung Rotsee gut 10 Minuten mehr einplanen. 2 Kilometer Stau haben wir vor dem Gotthard Richtung Süden zwischen Wassen und Göschenen. Und auf der A1 Zürich Richtung Bern zwischen Herkingen und Unsingen müsst ihr schon bis zu einer Viertelstunde einplanen. Ja, heiß, heiß und nochmal heiß. So sieht die nächste Woche aus. Und auch schon am Wochenende. Die Temperaturen heute bei um die 32 bis 33 Grad. Morgen geht es bis 34 Grad. Und auch die ganze nächste Woche geht es so weiter. Zusammen genießen wir den sonnigen Samstag. Schön sind ihr da.

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Dai Dai, der aktuelle WM-Song und auch die aktuelle Nummer 1 von der Schweizer Single Charts. Das ist Pilatus am Samstag. 10:30 haben wir und ein Unfall auf der A2 geht halt Richtung Luzern. Beim Seelisberg-Tunnel hat es einen Unfall gegeben. Die linke Spur ist im Moment gesperrt. Und beim Sustenpass hat es ebenfalls einen Unfall gegeben. Da werden wir abwechslungsweise durchgelassen. Ziemlich Stau jetzt im Moment auf der A2 Basel Richtung Gotthard zwischen Emmenort und Luzern-Kriens, wo ihr 10 bis 15 Minuten einplanen müsst. Auf der A14 Zug Richtung Luzern zwischen Buri und der Verzweigung Rotsee ebenfalls 10 Minuten. 3 km Stau vor dem Gotthard Richtung Süden zwischen Wassen und Göschen eine halbe Stunde. Und auf der A1 Bern Richtung Zürich zwischen Erkingen und Unsingen. Da müsst ihr eine Viertelstunde mehr einplanen. Wir begleiten euch unterwegs durch den Samstag mit dem Calvin Harris zusammen mit dem Rag'n'Bone Man. Lovers in a Past Life. Der wird's rockig. It's Green Day. Wake me up when September ends. 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Und Musik von JC Stewart.

0: Hate Me. Und noch viele mehr von der besten Musik, David Pilatus. Schön, sind ihr dabei.
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0: Und aus diesem wunderbar sonnigen Samstag. Es ist sommerlich, auch das Wochenende wieder Temperaturen bis 33 Grad. Wie sieht es bei euch aus? Mögt ihr da überhaupt noch spörteln? Oder ist mir da zu faul dafür bei dieser Hitze?
1: Wirklich gar nicht.
2: Ab und zu, ja. Fußball spielen, ab und zu ein bisschen joggen und ins Gym.
3: Bei der Hitze selber natürlich nicht, aber auch am Morgen früh. Laufen oder auch im Wald und so?
4: Ja, einfach nicht so viel oder eher ins Wasser gehen.
5: Jawohl, bis bitte.
6: Ja, ich gehe joggen. Nicht gerade mit dem Mittag, aber so morgen oder gegen den Abend. Und dann kannst du auch viel machen und natürlich schwimmen oder paddeln auf dem See.
0: Und dazu die beste Musik geniessen mit ein paar Sommersongs hier bei Pilatus bei Lando.

0: Sie haben jetzt Chandelier. Das ist der Samstag. Mit der besten Musik hier bei Pilatus, der Michael Schulte, wo ich dir diesen sonnigen Samstag begleite, zusammen mit der Austis, Half of My Heart. Und bei dieser Hitze können wir nicht anders, oder? Ein bisschen Sommersongs für euch. Lambada. Und der Kamerad mit dabei. Auch für die hier, die heute ein im Stau stehen, wenn sie unterwegs sind. Hug yourself. Mit ganz viel Liebe, die beste Musik hier bei Pilatus.
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0: Pilatus an dem Samstag, jetzt ist es 11 Uhr. Für euch im Studio die Laura Kühne.
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10: Nach den heftigen Gewittern von gestern Abend ist es in der Schweiz vorübergehend etwas kühler geworden. Die Abkühlung dürfte jedoch nicht lange anhalten. Bereits heute werden wieder Temperaturen von über 30 Grad erwartet. Die Gewitter hatten örtlich Starkregen, Hagel und Sturmböen gebracht. Stark betroffen war die Stadt Zürich. Die Schweiz soll ihre Handelsbeziehungen zum Vereinigten Königreich ausbauen. Das fordert der Obwaldner Mittelständerat Erich Ettlin. Der Bundesrat soll unter anderem eine strategische Handelspartnerschaft prüfen und die Verhandlungen über ein Freihandelsabkommen vorantreiben. Das Vereinigte Königreich sei außerhalb der EU ein wichtiger Handelspartner und in verschiedenen Fragen in der gleichen Situation wie die Schweiz, so die Begründung. Hinter Online-Kampagnen zur 10-Millionen-Initiative stehen laut Schweiz am Wochenende möglicherweise Akteure aus der rechtsextremen Szene. Hinweise auf einen staatlich gesteuerten Einfluss aus dem Ausland gibt es laut Bund jedoch nicht. Wie die Schweiz am Wochenende berichtet, führten die Spuren stattdessen in die Schweiz. Die FDP will die Wohnungsknappheit mit neuem Bauland bekämpfen. Laut einem Bericht von Tamedia fordert die Partei einen Kurswechsel in der Raumplanung. Die bisherige Verdichtung habe die Probleme nicht gelöst, argumentiert die FDP. FDP-Co-Präsidentin Susanne Vincent-Stauffacher begründet dies im Interview mit steigenden Mieten und dem erschwerten Zugang zu Wohneigentum. Die Partei will deshalb wieder mehr Einzonungen ermöglichen und dazu Vorstöße im Bundesparlament einreichen.
0: Es ist 2 ab 11 Uhr. Es braucht Geduld heute. Es hat nämlich auch Umfeld gegeben. Zum Beispiel auf der A2 Gotthard Richtung Luzern zwischen dem Seelisberg-Tunnel. Hat es im Moment Stau. Da ist die linke Spur gesperrt. Auf dem Susterpass. Dort hat es einen Unfall gegeben. Darum in beide Richtungen ein Problem. Ihr werdet zum Teil nur abwechslungsweise durchgelassen. Auf der A2 im Moment Stau, also Richtung Gotthard. Und zwar zwischen Emmenort und Luzern-Kriens. Und auch auf der A14 Zug Richtung Luzern zwischen Buri und der Verzweigung Rotsee, wo es bis zu einer Viertelstunde kann länger gehen kann. Wir haben 3 Kilometer Stau vom Gotthard in Süden, aber zwischen Wasser und Göschen eine gute Halbstunde einplanen. Und auf der A1 Zürich Richtung Bern zwischen Herkingen und Önsingen geht es auch eine Viertelstunde länger. Ja, wunderbares Wetter, richtig sommerlich, oder so wie er es würde sagen.
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0: Zusammen geniessen wir den Samstag. Mein Name ist Janine Gut. Schön, sind ihr da.

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0: 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Ihr hört Pilatus an dem wunderbaren Samstag. 11:30 haben wir und Good News von der A2, der Unfall hat geräumt werden beim Seelisberg-Tunnel. Auf dem Susterpass oder vor dem Susterpass hat es noch einen Unfall gegeben. Dort werden die jeweils nur abwechslungsweise durchgelassen. Sonst viel gibt es auch gefragt bei der A2 Basel Richtung Gotthard zwischen Emmen-Nord und Luzern-Kriens und auf der A14 Luzern Richtung Zug zwischen Buri und der Verzweigung Rotsee, wo es rund 10 bis 15 Minuten länger geht. 3 Kilometer Stau haben wir vor dem Gotthard in Süden runter, zwischen Wass und Göschen also gut eine halbe Stunde einplanen. Und auf der A1 Zürich Richtung Bern zwischen der Raststätte Gunzgenort und Uensingen, da stockt es gerade eine Viertelstunde länger. Die beste Musik für euch am Samstagmittag mit dem Soleroy Hurricane. Eine grosse Küche zu allen, die gerade am Kochen sind. Tüchli schwingen zum Kenny Loggins Danger Song. Und da sind wir mit dabei. Habits. Das ist der wunderbare sonnige Samstag bei Pilatus mit der besten Musik.
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Habit. Das ist Pilatus an dem wunderbaren Samstag. Wir haben gerade aktuelle Musik von Miles Smith für euch. Das ist er da. Gestern ist nämlich das neue Album von Miles Smith rausgekommen. Und da hat es einen Haufen Hammerbanger getroffen. Wunderschöne Musik von Miles Smith, von seinem neuen Album. Grandma's Place oder My Mess. Und anstatt die Songs nur ein bisschen anspielen, würde ich sagen, hören wir sie. Von Miles Smith jetzt für euch Heaven. Ist

0: One Day, das ist Pilatus am Samstag. Wir gehen zum Mittag mit Jax Jones und den Zoe Wies. Never Be Lonely und Musik von Queen. I want to break free. Für alle, die bei dieser Hitze einen Gang runterschalten, zum Mittag gemütlich draussen essen. I want to break free. Und Noemi Besa für euch. Aus der Schweiz dabei mit ihrem Song Hear Me. Da sind noch Haufen mehr von der besten Musik. Gehört ihr hier bei Pilatus.
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0: Das ist Pilatus am Samstagmittag. Wir haben 28 Grad in Luzern, es ist 12 Uhr. Für euch im Studio die Laura Kühne.
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11: In Altnach ist gestern eine Scheune abgebrannt. Der Bauer und später die Feuerwehr konnten mehrere Kälber retten. Es wurden keine Menschen und Tiere verletzt, schreibt die Kantonspolizei Obwalden. Eine Scheune und ein Nebengebäude sind jedoch komplett abgebrannt. Das Wohnhaus konnte die Feuerwehr retten. Mehr als die Hälfte der Schweizer Angestellten wünscht sich mehr Transparenz beim Lohn. Das zeigt eine Studie des Beratungsunternehmens Mercer. Demnach fordern 57% der Beschäftigten mehr Klarheit bei der Entlöhnung. Gleichzeitig zeigt die Studie, dass viele Unternehmen noch zurückhaltend sind, wenn es um die Veröffentlichung von Lohnangaben geht. Politische Werbung auf Social Media soll während eidgenössischer Abstimmungs- und Wahlkampagnen transparenter werden. Das fordert die Zuckergrünen-Nationalrätin Manuela Weichelt in einem Vorstoß. Künftig soll unter anderem offengelegt werden, wer politische Online-Werbung bezahlt und wie viel Geld dafür eingesetzt wird. Zudem soll ein öffentliches Archiv für solche Werbeanzeigen geschaffen werden. Die Organisatoren der Olympischen Winterspiele 2030 haben die Austragungsorte für die technischen Skirennen festgelegt. Die Slaloms und Riesenslaloms sollen in Val d'Isère stattfinden. Die Abfahrten und Super-Skirennen waren bereits zuvor Courchevel zugesprochen worden. Definitiv ist der Entscheid allerdings noch nicht. Im Südlibanon sind bei israelischen Angriffen nach libanesischen Angaben mindestens 5 Menschen getötet worden. Das berichtet die staatliche Nachrichtenagentur NNA. Dabei seien Wohngebäude zerstört worden. Auch israelische Artillerie haben die Stadt und ihre Umgebung beschossen. Die Angriffe ereigneten sich nur wenige Stunden nach Inkrafttreten einer Feuerpause zwischen Israel und der Hisbollah.
0: Es ist 2:40 im Moment genug gefragt auf der A2 Basel Richtung Gotthard zwischen Emmenort und Luzern-Kriens, wo es 10 Minuten länger geht, auf der A14 Zug Richtung Luzern zwischen Buri und der Verzweigung Rotsee. Dann hat es vor dem Susterpass einen Unfall gegeben. Dort werden wir abwechslungsweise durchgelassen. Und aktuell hat es auch noch ein Problem beim Seelisberg-Tunnel. Der wird zeitweise gesperrt. Das heisst, wir müssen dort ein bisschen im Stau stehen vorher. 3 Kilometer Stau haben wir vor dem Gotthard in Süden aber zwischen Wasser und Göschne. Da geht es also eine halbe Stunde länger. Und auf der A1 Zürich Richtung Bern zwischen Rastatt-Gunzgenort und Önsingen, da stockt es im Moment. Die Sonne scheint, es wird heiß. Heute Nachmittag gibt es bis zu 33 oder gar 34 Grad. In der Nacht kühlt es auch nur noch so ein bisschen ab. Es gibt so 16 bis 19 Grad. Und die nächsten Tage bleiben sonnig und warm zum Geniessen.
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0: Zusammen geniessen wir das Wochenende. Schön sind ihr da.

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0: Pilatus begleitet euch durch den Samstag mit der besten Musik. Es geht im Mittag mit Nico Santos, All Time High. Casho kommt auch mit. Mit ihrem Song TikTok für euch am Samstag und der Dermot Kennedy. Für alle, die den Samstag ein bisschen ruhiger angehen bei dieser Hits. Einfach gemütlich nehmen. Mit der besten Musik, Tobi Pilatus. Schön sind ihr da.
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7: In Alpnach ist gestern eine Scheune abgebrannt. Der Bauer und später die Feuerwehr konnten mehrere Kälber retten. Es wurden keine Menschen und Tiere verletzt, schreibt die Kantonspolizei Obwalden. Eine Scheune und ein Nebengebäude sind jedoch komplett abgebrannt. Das Wohnhaus konnte die Feuerwehr retten. Mehr als die Hälfte der Schweizer Angestellten wünscht sich mehr Transparenz beim Lohn. Das zeigt eine Studie des Beratungsunternehmens Mercer. Demnach fordern 57% der Beschäftigten mehr Klarheit bei der Entlöhnung. Gleichzeitig zeigt die Studie, dass viele Unternehmen noch zurückhaltend sind, wenn es um die Veröffentlichung von Lohnangaben geht. Politische Werbung auf Social Media soll transparenter werden. Das fordert die Zuger Grünen-Nationalrätin Manuela Weichelt in einem Vorstoß. Künftig soll unter anderem offengelegt werden, wer politische Online-Werbung zu eidgenössischen Abstimmungs- und Wahlkampagnen bezahlt und wie viel Geld dafür eingesetzt wird. Zudem soll ein öffentliches Archiv für solche Werbeanzeigen geschaffen werden.
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7: Die Rennradfahrerin Marlen Reusser übernimmt die Gesamtführung der Tour de Suisse. Die Bernerin gewinnt das Zeitfahren in Aarburg vor der Engländerin Zoe Bagstedt. Auf der A1 müsst ihr mit mehr Zeit rechnen, und zwar Richtung Zürich zwischen der Verzweigung Lutherbach und Önsingen. Dort braucht ihr etwa eine Viertelstunde länger und etwa gleich viel mehr. Dazu müsst ihr in die andere Richtung rechnen, Richtung Bern zwischen der Raststätte Gunzgenort und Önsingen. Dann auf der A2 braucht ihr auch an mehreren Orten ein bisschen mehr Zeit. Richtung Luzern zwischen Altdorf und dem Seelisbergtunnel braucht ihr etwa 20 Minuten mehr, weil es zu viele Autos hat. Und Richtung Gotthard zwischen Wasser und Göschenen, also vor dem Gotthardtunnel, dort steht ihr etwa 3 Kilometer. Es braucht eine halbe Stunde länger, genau gleich viel länger in die andere Richtung, Richtung Norden, zwischen Quinto und Airolo. Ich wünsche eine gute Fahrt. Genug Wasser trinken, Sonnencreme einstreichen und im Schatten bleiben, das gilt auch für morgen und die nächste Woche. Bis zu 36 Grad gibt es morgen. Abkühlung ist in den nächsten Tagen nicht in Sicht.
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8: Der Dresscode ist schon mal vorgegeben für den Samstagnachmittag im Pilatusland. Viel braucht es nicht. Kurze Hose, T-Shirt und ein Cap dazu. Ich bin der Thomas Zesiger. Schön, dass ihr

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3: Politische Werbung auf Social Media soll transparenter werden. Das fordert die Zuger Grünen Nationalrätin Manuela Weichelt in einem Vorstoß. Künftig soll unter anderem offengelegt werden, wer politische Online-Werbung zu eidgenössischen Abstimmungs- und Wahlkampagnen bezahlt und wie viel Geld dafür eingesetzt wird. Zudem soll ein öffentliches Archiv für solche Werbeanzeigen geschaffen werden. Im Lago Maggiore sind Blaualgen entdeckt worden. Die ersten wurden laut Tessiner Behörden am Donnerstag bei Muralto entdeckt. Es sei nicht ausgeschlossen, dass auch weitere Uferabschnitte betroffen seien. Die Behörden raten deshalb zur Vorsicht. Badende sollen nur in klarem Wasser schwimmen und sichtbare Blaualgenansammlungen meiden. Nach dem Baden wird empfohlen, sich gründlich abzuduschen. Hunde, andere Haustiere, Kinder und Menschen mit empfindlicher Haut sollten dem Wasser fernbleiben. Israelische Luftangriffe haben im Libanon zahlreiche Todesopfer gefordert. Der libanesische Zivilschutz berichtet von 16 geborgenen Leichen alleine in der Stadt Nabatia. Medien berichten von weiteren Toten bei anderen Angriffen. Die Angaben lassen sich derzeit nicht unabhängig überprüfen. Die israelische Armee hat sich bisher nicht dazu geäußert. Eigentlich gilt laut US-Regierungsangaben seit gestern eine Waffenruhe.
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3: Die Rennradfahrerin Marlene Reusser übernimmt die Gesamtführung der Tour de Suisse. Die Bernerin gewinnt das Zeitfahren in Aarburg vor der Engländerin Zoe Bagstedt. Keine Meldungen wegen grösseren Problemen auf der Strasse. Allen unterwegs wünsche ich eine gute und sichere Fahrt. Genug Wasser trinken, Sonnencreme einstreichen und im Schatten bleiben, das gilt auch für morgen und die nächste Woche. Bis zu 36 Grad gibt es morgen. Abkühlung ist in den nächsten Tagen nicht in Sicht.
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5: Thomas Sesiger, wünsche einen guten Samstagnachmittag.
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0: So tönt er, der Sommer mit Pilatus. Guten Samstagnachmittag.
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0: Eine grossartige Geschichte. Wir dürfen schon ganze Haufen Menschen glücklich machen im Pilatusland vor der Sommerferien. Bis dann 3 Wochen lang Wünsche erfüllen. Und die ein oder andere haben wir diese Woche also doch schon wahr werden. Zum Beispiel mit dem Dani aus Steinhausen hat sich angemeldet in der Radio Pilatus App und ist dann natürlich in der Radio Pilatus Morgen schon um die 10.07 Uhr voll parat gewesen, wo sein Name im Radio kam.
2: Genau, ich war im Büro und wenn ich das erste kommt, immer das Licht einschalte und der Radio läuft dann immer gerade. Da habe ich meinen Namen gehört und dachte, nein, das ist beim falschen Film, mein Name kommt, schon unglaublich.
0: Also alles richtig gemacht auf jeden Fall, hat der Dani aus Steinhausen und darum zahlen wir seinen Wunsch, ein Reinigungssystem für den Camp. Nämlich.
2: Genau, also wir gehen mit Juli gehen wir auf Südfrankreich und vorher können wir natürlich mit dem neuen System den ganzen Wohnwagen auf Vordermann bringen. Das heisst, Trinkwasser haben wir nachher tiptop sauber und können vor Ort in Südfrankreich von dem Wasser dann trinken und für alles andere nutzen.
0: Garantiert schöne Sommerferien also angesagt beim Dani. Und ihr könnt euch auch noch etwas wünschen, denn Radio Pilatus zahlt alles nach dieser ersten Woche. 2 weitere Wochen, Montag bis Freitag, mit dabei und ihr meldet euch ganz einfach an in der Radio Pilatus App und hört am besten geht schon am Montagmorgen wieder die Radio Pilatus Morgenshow nach der 7. sowieso.
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Glockenbach im Pilatus Weekend. Heute mit Sonnenuntergang gegen die halbe Zähne. Und dazu gibt es extra viel Musik. Jetzt mit Walk the Moon.

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3: Guten Samstag, Nachmittag am 3. Zeit für ein News-Update.
4: Im Studio der Jonathan Ernst.
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4: Politische Werbung auf Social Media soll transparenter werden. Das fordert die Zuger Grünen Nationalrätin Manuela Weichelt in einem Vorstoß. Künftig soll unter anderem offengelegt werden, wer politische Online-Werbung zu eidgenössischen Abstimmungs- und Wahlkampagnen bezahlt und wie viel Geld dafür eingesetzt wird. Zudem soll ein öffentliches Archiv für solche Werbeanzeigen geschaffen werden. Im Lago Maggiore sind Blaualgen entdeckt worden. Die ersten wurden laut Tessiner Behörden am Donnerstag bei Muralto entdeckt. Es sei nicht ausgeschlossen, dass auch weitere Uferabschnitte betroffen seien. Die Behörden raten deshalb zur Vorsicht. Badende sollen nur in klarem Wasser schwimmen und sichtbare Blaualgenansammlungen meiden. Nach dem Baden wird empfohlen, sich gründlich abzuduschen. Hunde, andere Haustiere, Kinder und Menschen mit empfindlicher Haut sollten dem Wasser fernbleiben. Vier Männer sind nach einem Einbruch im Tessin und anschließender Verfolgungsjagd festgenommen worden. Am frühen Morgen brachen sie in ein Waffengeschäft ein. Danach flüchteten die Täter laut der Tessiner Kantonspolizei mit dem Auto in Richtung Lugano. Bei der gross angelegten Fahndung sei es zu einer Verfolgungsjagd gekommen. Die vier Insassen versuchten danach zu Fuß zu fliehen, bevor sie von Polizeibeamten festgenommen wurden. Im schweizerischen Bennau sind am Morgen ein Auto und ein TÜV zusammengestoßen. Der 55-jährige TÜV-Fahrer wurde schwer verletzt in ein Spital geflogen, schreibt die Kantonspolizei Schweiz in einer Mitteilung. Der 24-jährige Autofahrer blieb unverletzt. Keine Meldungen wegen grösseren Problemen auf der Strasse. Allen unterwegs wünsche ich eine gute und sichere Fahrt. Genug Wasser trinken, Sonnencreme einstreichen und im Schatten bleiben, das gilt auch für morgen und die nächste Woche. Bis zu 36 Grad gibt es morgen. Abkühlung ist in den nächsten Tagen nicht in Sicht.
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5: Sommer, Sonne, Sonnenschein. Guten Samstagnachmittag, das ist der Thomas Tessiger. Schön sind wir bei uns jetzt mit der Dua Lipa und dem Pierre de Mer.
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Status-App. Heute unter anderem mit Niederlande gegen Schweden und Deutschland gegen die Elfenbeinküste. Dann haben wir das Body Open Air im Mooshüsli. Das Emmen natürlich. Heute 16:30 in den Start. Unter anderem mit dabei Adrian Stern, der Bastian Baker und DJ Sound gibt es ab den 10. Dann das Dorffest zu Adligenswil. Das Adligen schon losgegangen am 2 am Nachmittag im Zentrum mit Dorfbühne, Weinstube und Fest heute unter anderem. Das Programm geht bis in den Abend rein mit Tanz Shows, Scooker, Klang und einem Dodo von «Sing meinen Song» auf der Bühne im Einsatz. Das B-Sides Festival haben wir dann eben auf dem Sonnenberg zu Kriens. Das B-Sides heute auch mit dem Familienprogramm. Und gerade noch ein Hinweis für morgen am Sonntag. Kilby Altwies steht da mit Festwirtschaft und Kilby. Gratis Röstli, Spiel und einigem mehr. So oder so, das gibt ein cooles Wochenende, wenn es nicht schon ist und ihr vielleicht gerade noch am Arbeiten sind. Pilatus ist mit dabei, so oder so. Jetzt weiter mit der besten Musik. Mein Sommer, Licky Lee, I

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1: Im Wochenende mit Radio Pilatus, der Samstag. Zeit für die News, es ist 4 Uhr.
2: Im Studio der Jonathan Ernst.
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2: Die Straße von Hormuz wird wieder geschlossen. Das haben iranische Behörden bekannt gegeben. Laut der Agentur Tasnim begründet der Iran die Schließung mit der Nichteinhaltung der Waffenruhe im Libanon. Diese ist im Rahmenabkommen zwischen den USA und dem Iran vereinbart worden. Israelische Luftangriffe hatten in den vergangenen Stunden im Libanon zahlreiche Todesopfer gefordert. Libanesische Medien berichten von mindestens 28 Toten. Dass weiterhin gekämpft wird im Libanon, gefährdet auch die Gespräche zwischen dem Iran und den USA auf dem Nidwaldner Birkenstock. Dort versuchen Diplomaten derzeit, die Verhandlungen zwischen den beiden Ländern doch noch zu ermöglichen. Zuvor hatten US-Medien berichtet, die US-Unterhändler Steve Witkoff und Jared Kushner seien auf dem Weg in die Schweiz. Das heftige Gewitter gestern Abend hatte Folgen für den Flughafen Zürich. Dutzende Flüge fielen wegen Blitzschlaggefahr aus und es kam zu Verspätungen. Während fast 2 Stunden durfte nicht mehr gestartet und gelandet werden, erfuhr die Nachrichtenagentur Keystone Estia auf Anfrage. Insgesamt seien 24 Abflüge und 22 Ankünfte annulliert worden. Das Unwetter hatte außerdem in der Stadt Zürich auch mehrere Verletzte gefordert. Ted Suikkonen wird neuer EVZ-Sportchef. Der amerikanisch-schwedische Doppelbürger übernimmt von Rito Clay, der seinen Posten abgeben muss, wie gestern bekannt wurde. Wie der Zuger Eishockey-Verein mitteilte, habe der Verwaltungsrat entschieden, die Zusammenarbeit per sofort zu beenden. Die Vorstellung über die zukünftige strategische Ausrichtung hätte sich nicht gedeckt. Nachfolger Ted Suikkonen ist beim EVZ seit 2022 Head of Development. Es stockt auf dem Zürcher Nordring Richtung St. Gallen zwischen dem Limmataler Kreuz und dem Gubristunnel. Ihr braucht etwa eine Viertelstunde länger. Gute Fahrt! Genug Wasser trinken, Sonnencreme einstreichen und im Schatten bleiben, das gilt auch für morgen und die nächste Woche. Bis zu 36 Grad gibt es morgen. Abkühlung ist in den nächsten Tagen nicht in Sicht.
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1: Und wenn Wochenende drauf steht, ist auch Pilatus drin. Thomas Zesiger hier, hallo zusammen.

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0: Euer Sommerradio Nummer 1. Holly Humberstone ist ja mit dabei hier bei Pilatus. To love somebody.
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0: 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Stay.

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0: So macht er noch mehr Spass, der Sommersamstag mit Pilatus und der besten Musik. John Farnham, die 80er.
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0: 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Und Musik auch gerade auf der Playlist von einer Frau, die ist dann im Juli, Ende Juli, am Paleo Festival nie auf der Bühne. Pilatus Superstar Katy Perry.

0: Checkup, das Gesundheitsmagazin, heute zum Thema Eisenmangel. Rund ein Viertel der Frauen im gebärfähigen Alter sind in der Schweiz betroffen von Eisenmangel. Starke Menstruation, Ernährung und viel Sport können zu dieser Mangelerscheinung beitragen. Wir zeigen, wie man Eisenmangel behandelt und erklären, ab welchem Eisenwert eine Abklärung angezeigt ist. Checkup, das Gesundheitsmagazin, am nächsten Montag auf Tele 1.
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2: Gutes Wochenende bei Radio Pilatus, Samstagabend. Zeit fürs News-Update, es ist 5 Uhr.
3: Guten Abend, ich bin Jonathan Ernst.
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3: Die Straße von Hormuz wird wieder geschlossen. Das haben iranische Behörden bekannt gegeben. Laut der Agentur Tasnim begründet der Iran die Schließung mit der Nichteinhaltung der Waffenruhe im Libanon. Diese ist im Rahmenabkommen zwischen den USA und dem Iran vereinbart worden. Israelische Luftangriffe hatten in den vergangenen Stunden im Libanon zahlreiche Todesopfer gefordert. Libanesische Medien berichten von mindestens 28 Toten. Dass weiterhin gekämpft wird im Libanon, gefährdet die Gespräche zwischen dem Iran und den USA auf dem Nidwaldner Birkenstock. Dort versuchen Diplomaten derzeit, die Verhandlungen zwischen den USA und dem Iran doch noch zu ermöglichen. Laut der US-Regierung sind die amerikanischen Unterhändler Steve Witkoff und Jared Kushner in der Schweiz angekommen. Ted Suikkonen wird neuer EVZ-Sportchef. Der amerikanisch-schwedische Doppelbürger übernimmt von Rito Clay, der seinen Posten abgeben muss, wie gestern bekannt wurde. Wie der Zuger Eishockey-Verein mitteilte, habe der Verwaltungsrat entschieden, die Zusammenarbeit per sofort zu beenden. Die Vorstellung über die zukünftige strategische Ausrichtung hätte sich nicht gedeckt. Nachfolger Ted Suikkonen ist beim EVZ seit 2022 Head of Development. Zehntausende Menschen sind heute in Zürich für die Pride auf die Straße gegangen. Unter dem Motto «Protect Queer Youth – Zugang schafft Zukunft» steht dieses Jahr die Jugend im Zentrum. Die Demonstrierenden fordern für sie Zugang zu sicheren Räumen, Unterstützung, Information und diskriminierungsfreie Gesundheitsversorgung. Unter den Teilnehmenden befand sich auch Campino, der Sänger der Band «Die Toten Hosen». Es stockt auf dem Zürcher Nordring Richtung St. Gallen zwischen dem Limmataler Kreuz und dem Kubristunnel. Ihr braucht etwa eine Viertelstunde länger. Gute Fahrt! Es bleibt heiss, bis zu 36 Grad gibt es morgen. Also weiterhin genug trinken, Sonnencreme einstreichen und im Schatten bleiben. Das gilt jetzt auch für die ganze nächste Woche. Abkühlung ist so schnell nicht in Sicht.
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0: schön chillig. Mehr Sommer mit Radio Pilatus und Olivia Dean. Nein, nein, nicht. Guten Samstagabend.
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0: Es ist der Wahnsinn. Diese Woche sind wir gestartet und schon haben wir die ersten Pilatus-Hörerinnen und Hörer können glücklich machen, die hier gewonnen haben. Bei Radio Pilatus zahlt alles. Angemeldet in der App oder online und uns haben sie gesagt, was sie sich gerne würden wünschen. Haben dann Pilatus gehört am Morgen in der Morgenshow nach der 7. und ihren Namen im Radio gehört und dann auch sofort angerufen im Studio natürlich. 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

0: Tanzen mit der Samstagabend mit euch im Sommerradio Nummer 1, du hast Pilatus, mit der Übersicht, auch wenn es darum geht, was so ein bisschen läuft, mit Fußball-WM, Public Viewings zum Beispiel. Die Übersicht, wo dann eben Match gezeigt werden, in der Radio Pilatus App. Heute ja mit den Niederlanden gegen Schweden und Deutschland gegen Elfenbeinküsten, auch schön im Freien, je nachdem. Dann das Body Open Air Emmen im Mooshäusli, gestartet um 16:30 mit dabei. Heute unter anderem sind Adrian Stern oder auch der Bastian Baker und DJ Sound gibt es dann ab der 10. Das Dorffest Adligenswil ab 2 losgegangen im Zentrum mit Dorfbühne, Weinstube und Festhütte. Auf dem Programm gibt es da Tanzshows, Guckerklänge oder auch der Dodo, der singt meinen Song auf der Bühne. Und was haben wir sonst noch? Das B-Sides Festival auf dem Sonnenberg zu Kriens. Auch heute grosses Programm in Sachen Musik, unter anderem mit dem Familienprogramm. Gutes Wochenende wünschen wir. Pilatus ist mit dabei.
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3: Hallo bei Radio Pilatus, Samstagabend am 6. mit dem Update aus der Newsredaktion.
4: Guten Abend, ich bin der Jonathan Ernst.
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4: Die Straße von Hormus wird wieder geschlossen. Das haben iranische Behörden bekannt gegeben. Laut der Agentur Tasnim begründet der Iran die Schließung mit der Nichteinhaltung der Waffenruhe im Libanon. Diese ist im Rahmenabkommen zwischen den USA und dem Iran vereinbart worden. In den vergangenen Stunden hatten israelische Luftangriffe im Libanon zahlreiche Todesopfer gefordert. Libanesische Medien berichten mittlerweile von mindestens 35 Toten. Dass weiterhin gekämpft wird im Libanon, gefährdet die Gespräche zwischen dem Iran und den USA auf dem Nidwaldner Bürgenstock. Dort versuchen Diplomaten derzeit, die Verhandlungen zwischen den USA und dem Iran doch noch zu ermöglichen, offenbar erfolgreich. Nach Angaben des Vermittlerstaats Pakistan sollen morgen auf dem Bürgenstock Gespräche zwischen den beiden Ländern geführt werden. Zuvor wurde von der US-Regierung gemeldet, dass die amerikanischen Unterhändler Steve Witkoff und Jared Kushner in der Schweiz angekommen seien. Und zum Schluss noch eine Vermisstmeldung. Wilhelm Lütscher aus Malters wird seit Donnerstagabend vermisst. Wie die Luzerner Polizei mitteilt, wurde der 56-jährige Mann zuletzt mit seinem roten Velo in Malters gesehen. Er trug eine gräuliche braune Hose und eine schwarze Bauchtasche. Hinweise sollen der Luzerner Polizei gemeldet werden.
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4: Tadej Pogačar holt an der Tour de Suisse seinen zweiten Tagessieg. Der Slowene gewinnt mit einem hauchdünnen Vorsprung von 400stel vor dem Niederländer Mathieu van der Poel. Damit baute Pogačar seinen Vorsprung in der Gesamtwertung weiter aus. Keine Meldungen mehr von der Strasse, kommt gut dorthin, wo ihr hinwollt. Es bleibt heiss, bis zu 36 Grad gibt es morgen. Also weiterhin genug trinken, Sonnencreme einstreichen und im Schatten bleiben. Das gilt jetzt auch für die ganze nächste Woche. Abkühlung ist so schnell nicht in Sicht.
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3: Kurz nach der 6. Thomas Zesiger da. Wünsche einen guten Samstagabend.

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0: 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Repeat it.

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2: Im Studio der Jonathan Ernst.
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2: Der Iran will die Straße von Hormuz wieder schließen, doch die USA wollen den Schiffsverkehr durch die Meerenge durchsetzen. Das US-Militär sei weiterhin zur Wahrung der Freiheit der Schifffahrt im Einsatz, heißt es von den Behörden. Der Iran begründet die erneute Schließung damit, dass die Waffenruhe im Südlibanon nicht eingehalten worden war. In den vergangenen Stunden hatten israelische Luftangriffe im Libanon zahlreiche Todesopfer gefordert. Libanesische Medien berichten mittlerweile von mindestens 35 Toten. Dass weiterhin gekämpft wird im Libanon, gefährdet die Gespräche zwischen dem Iran und den USA auf dem Nidwaldner Bürgenstock. Dort versuchen Diplomaten derzeit, die Verhandlungen zwischen den USA und dem Iran doch noch zu ermöglichen, offenbar erfolgreich. Nach Angaben des Vermittlerstaats Pakistan sollen morgen auf dem Bürgenstock Gespräche zwischen den beiden Ländern geführt werden. Zuvor wurde von der US-Regierung gemeldet, dass die amerikanischen Unterhändler Steve Witkoff und Jared Kushner in der Schweiz angekommen seien. Und zum Schluss noch eine Vermisstmeldung. Wilhelm Lütscher aus Malters wird seit Donnerstagabend vermisst. Wie die Luzerner Polizei mitteilt, wurde der 56-jährige Mann zuletzt mit seinem roten Velo in Malters gesehen. Er trug eine gräuliche braune Hose und eine schwarze Bauchtasche. Hinweise sollen der Luzerner Polizei gemeldet werden.
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2: Der Rennradfahrer Tadej Pogačar holt an der Tour de Suisse seinen zweiten Tagessieg. Der Slowene gewinnt mit einem hauchdünnen Vorsprung von 0,04 vor dem Niederländer Mathieu van der Poel. Damit baut Pogačar seinen Vorsprung in der Gesamtwertung weiter aus. Es geht vorwärts auf der Strasse, kommt gut ans Ziel.
3: In der Nacht kühlt es noch ein bisschen ab, es gibt bis zu 19 Grad und dann hält es aber wieder auf. Sobald die Sonne wieder kommt, wird es warm oder sogar heiß, kann man sagen. Temperaturen bei 34 bis 35 Grad auch die nächsten Tage. Also vielleicht Badhosen die nächsten Tage gerade schon provisorisch immer dabei haben und die Sonnenbrille aufs Gesicht stellen.
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3: Es ist 8 Uhr.
4: Im Studio der Jonathan Ernst.
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4: Drei Schweizer sind mit einem kleinen Flugzeug im Aostatal in Italien abgestürzt. Sie wurden dabei schwer verletzt. Das Flugzeug sei auf dem Weg nach Annemasse in Frankreich gewesen. Die drei Insassen wurden in Aosta in ein Spital gebracht, teilt die italienische Nachrichtenagentur ANSA mit. Zwei befinden sich in einem kritischen Zustand. Bei einem weiteren Flugzeugabsturz im Westen Frankreichs sind außerdem zwei Menschen ums Leben gekommen, darunter auch der Mitgründer der weltweit bekannten Videospielfirma Ubisoft. Der Iran will die Straße von Hormuz wieder schließen, doch die USA wollen den Schiffsverkehr durch die Meerenge durchsetzen. Das US-Militär sei weiterhin zur Wahrung der Freiheit der Schifffahrt im Einsatz, heißt es von den Behörden. Der Iran begründet die erneute Schließung damit, dass die Waffenruhe im Südlibanon nicht eingehalten worden war. In den vergangenen Stunden hatten israelische Luftangriffe im Libanon zahlreiche Todesopfer gefordert. Libanesische Medien berichten mittlerweile von mindestens 35 Toten. Dass weiterhin gekämpft wird im Libanon, gefährdet die Gespräche zwischen dem Iran und den USA auf dem Nidwaldner Bürgenstock. Dort versuchen Diplomaten derzeit, die Verhandlungen zwischen den USA und dem Iran doch noch zu ermöglichen, offenbar erfolgreich. Nach Angaben des Vermittlerstaats Pakistan sollen morgen auf dem Bürgenstock Gespräche zwischen den beiden Ländern geführt werden. Zuvor wurde von der US-Regierung gemeldet, dass die amerikanischen Unterhändler Steve Witkoff und Jared Kushner in der Schweiz angekommen seien. Und zum Schluss noch eine Vermisstmeldung. Wilhelm Lütscher aus Malters wird seit Donnerstagabend vermisst. Wie die Luzerner Polizei mitteilt, wurde der 56-jährige Mann zuletzt mit seinem roten Velo in Malters gesehen. Er trug eine gräuliche braune Hose und eine schwarze Bauchtasche. Hinweise sollen der Luzerner Polizei gemeldet werden. Rings um Zürich braucht er wegen einem Unfall länger. Es hat auf der A1 Richtung St. Gallen zwischen Dietikon und dem Kubristunnel einen Unfall gegeben. Darum staut es dort. Und auch schon auf dem Westring ab Urdorf Nord braucht er etwa insgesamt 20 Minuten länger. Ich wünsche ein gutes Ankommen am Ziel.
5: In der Nacht kühlt es noch ein bisschen ab, es gibt bis zu 19 Grad und dann hält es aber wieder auf. Sobald die Sonne wieder kommt, wird es warm oder sogar heiß, kann man sagen. Temperaturen bei 34 bis 35 Grad auch die nächsten Tage. Also vielleicht Badhosen die nächsten Tage gerade schon provisorisch immer dabei haben und die Sonnenbrille aufs Gesicht stellen.
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0: 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Hate That I Made You Laugh.

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0: 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Boy, you turn me.

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2: Guten Abend. Diese Themen haben heute Schlagzeilen gemacht.
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2: Die Straße von Hormus wird wieder geschlossen. Das haben iranische Behörden bekannt gegeben. Laut der Agentur Tasnim begründet der Iran die Schließung mit der Nichteinhaltung der Waffenruhe im Libanon. Diese ist im Rahmenabkommen zwischen den USA und dem Iran vereinbart worden. In den vergangenen Stunden hatten israelische Luftangriffe im Libanon zahlreiche Todesopfer gefordert. Libanesische Medien berichten mittlerweile von mindestens 35 Toten. Dass weiterhin gekämpft wird im Libanon, gefährdet die Gespräche zwischen dem Iran und den USA auf dem Nidwaldner Bürgenstock. Dort versuchen Diplomaten derzeit, die Verhandlungen zwischen den USA und dem Iran doch noch zu ermöglichen, offenbar erfolgreich. Nach Angaben des Vermittlerstaats Pakistan sollen morgen auf dem Bürgenstock Gespräche zwischen den beiden Ländern geführt werden. Zuvor wurde von der US-Regierung gemeldet, dass die amerikanischen Unterhändler Steve Witkoff und Jared Kushner in der Schweiz angekommen seien.
3: Mehr als die Hälfte der Schweizer Angestellten wünscht sich mehr Transparenz beim Lohn. Das zeigt eine Studie des Beratungsunternehmens Mercer. Demnach fordern 57% der Beschäftigten mehr Klarheit bei der Entlöhnung. Gleichzeitig zeigt die Studie, dass viele Unternehmen noch zurückhaltend sind, wenn es um die Veröffentlichung von Lohnangaben geht. Auch sei laut der Studie die Lohnlücke in der Schweiz zwischen Frauen und Männern kleiner, bestehe aber weiterhin.
2: Im Lago Maggiore sind Blaualgen entdeckt worden. Die ersten wurden laut Tessiner Behörden am Donnerstag bei Muralto entdeckt. Es sei nicht ausgeschlossen, dass auch weitere Uferabschnitte betroffen seien. Die Behörden raten deshalb zur Vorsicht. Badende sollen nur in klarem Wasser schwimmen und sichtbare Blaualgenansammlungen meiden. Nach dem Baden wird empfohlen, sich gründlich abzuduschen. Hunde, andere Haustiere, Kinder und Menschen mit empfindlicher Haut sollten dem Wasser fernbleiben. Zehntausende Menschen sind heute in Zürich für die Pride auf die Straße gegangen. Unter dem Motto «Protect Queer Youth – Zugang schafft Zukunft» steht dieses Jahr die Jugend im Zentrum. Die Demonstrierenden fordern für sie Zugang zu sicheren Räumen, Unterstützung, Information und diskriminierungsfreie Gesundheitsversorgung. Unter den Teilnehmenden befand sich auch Campino, der Sänger der Band «Die Toten Hosen».
3: Die Schweiz soll ihre Handelsbeziehungen zum Vereinigten Königreich ausbauen. Das fordert der Obwaldner Mittelständerat Erich Ettlin. Der Bundesrat soll unter anderem eine strategische Handelspartnerschaft prüfen und die Verhandlungen über ein Freihandelsabkommen vorantreiben. Das Vereinigte Königreich sei außerhalb der EU ein wichtiger Handelspartner und in verschiedenen Fragen in der gleichen Situation wie die Schweiz, so die Begründung.
4: Alle Meldungen auf dem aktuellsten Stand, was so läuft auf der Zentralschweizer Strasse, das Sender in der Radio Pilatus App. Ich wünsche euch eine ganz gute Fahrt. In der Nacht kühlt es ein bisschen ab. Wir haben bis zu 19 Grad in der Nacht. Und nachher wird es dann wieder sonnig und heiß. Auch die nächsten Tage bleiben sonnig und heiß. Temperaturen bei 34 bis 35 Grad. Also auf jeden Fall jeden Morgen ein bisschen Sonnencreme ins Gesicht.
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2: Guten Abend. Diese Themen haben heute Schlagzeilen gemacht.
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3: Hinter Online-Kampagnen zur 10-Millionen-Initiative stehen laut Schweiz am Wochenende möglicherweise Akteure aus der rechtsextremen Szene. Hinweise auf einen staatlich gesteuerten Einfluss aus dem Ausland gibt es nach Angaben von Behörden jedoch nicht. Gegner der Initiative berichten von zahlreichen gleichlautenden Kommentaren und ähnlichen Botschaften in sozialen Medien. Laut Bund wurde bisher keine koordinierte ausländische Beeinflussungskampagne festgestellt.
2: Mehr als die Hälfte der Schweizer Angestellten wünscht sich mehr Transparenz beim Lohn. Das zeigt eine Studie des Beratungsunternehmens Mercer. Demnach fordern 57% der Beschäftigten mehr Klarheit bei der Entlöhnung. Gleichzeitig zeigt die Studie, dass viele Unternehmen noch zurückhaltend sind, wenn es um die Veröffentlichung von Lohnangaben geht. Auch sei laut der Studie die Lohnlücke in der Schweiz zwischen Frauen und Männern kleiner, bestehe aber weiterhin. Die Straße von Hormus wird wieder geschlossen. Das haben iranische Behörden bekannt gegeben. Laut der Agentur Tasnim begründet der Iran die Schließung mit der Nichteinhaltung der Waffenruhe im Libanon. Diese ist im Rahmenabkommen zwischen den USA und dem Iran vereinbart worden. In den vergangenen Stunden hatten israelische Luftangriffe im Libanon zahlreiche Todesopfer gefordert. Libanesische Medien berichten mittlerweile von mindestens 35 Toten. Dass weiterhin gekämpft wird im Libanon, gefährdet die Gespräche zwischen dem Iran und den USA auf dem Nidwaldner Bürgenstock. Dort versuchen Diplomaten derzeit, die Verhandlungen zwischen den USA und dem Iran doch noch zu ermöglichen, offenbar erfolgreich. Nach Angaben des Vermittlerstaats Pakistan sollen morgen auf dem Bürgenstock Gespräche zwischen den beiden Ländern geführt werden. Zuvor wurde von der US-Regierung gemeldet, dass die amerikanischen Unterhändler Steve Witkoff und Jared Kushner in der Schweiz angekommen seien.
3: Sturmböen, Hagelkörner so groß wie Golfbälle und Starkregen. Über die Schweiz sind gestern Abend heftige Gewitter gezogen. SRF Meteo berichtet von landesweiten mehr als 15.000 Blitzen. Zudem habe es auch Sturmböen gegeben. So sei etwa in Luzern eine Böe mit einer Geschwindigkeit von 91 km/h gemessen worden. Neben Zürich waren auch andere Regionen von den heftigen Gewittern betroffen. So gab es unter anderem Hagel in Spiez im Berner Oberland und in Buchs im Kanton Nidwalden.
2: Zehntausende Menschen sind heute in Zürich für die Pride auf die Straße gegangen. Unter dem Motto «Protect Queer Youth – Zugang schafft Zukunft» steht dieses Jahr die Jugend im Zentrum. Die Demonstrierenden fordern für sie Zugang zu sicheren Räumen, Unterstützung, Information und diskriminierungsfreie Gesundheitsversorgung. Unter den Teilnehmenden befand sich auch Campino, der Sänger der Band «Die Toten Hosen».
4: Alle Meldungen auf dem aktuellsten Stand, was so läuft auf der Zentralschweizer Strasse, das Sender in der Radio Pilatus App. Ich wünsche euch eine ganz gute Fahrt. In der Nacht kühlt es ein bisschen ab. Wir haben bis zu 19 Grad in der Nacht. Und nachher wird es dann wieder sonnig und heiß. Auch die nächsten Tage bleiben sonnig und heiß. Temperaturen bei 34 bis 35 Grad. Also auf jeden Fall jeden Morgen ein bisschen Sonnencreme ins Gesicht.
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2: Guten Abend. Diese Themen haben heute Schlagzeilen gemacht.
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2: Die Straße von Hormus wird wieder geschlossen. Das haben iranische Behörden bekannt gegeben. Laut der Agentur TASNIM begründet der Iran die Schließung mit der Nichteinhaltung der Waffenruhe im Libanon. Diese ist im Rahmenabkommen zwischen den USA und dem Iran vereinbart worden. In den vergangenen Stunden hatten israelische Luftangriffe im Libanon zahlreiche Todesopfer gefordert. Libanesische Medien berichten mittlerweile von mindestens 35 Toten. Dass weiterhin gekämpft wird im Libanon, gefährdet die Gespräche zwischen dem Iran und den USA auf dem Nidwaldner Bürgenstock. Dort versuchen Diplomaten derzeit, die Verhandlungen zwischen den USA und dem Iran doch noch zu ermöglichen, offenbar erfolgreich. Nach Angaben des Vermittlerstaats Pakistan sollen morgen auf dem Bürgenstock Gespräche zwischen den beiden Ländern geführt werden. Zuvor wurde von der US-Regierung gemeldet, dass die amerikanischen Unterhändler Steve Witkoff und Jared Kushner in der Schweiz angekommen seien.
3: Mehr als die Hälfte der Schweizer Angestellten wünscht sich mehr Transparenz beim Lohn. Das zeigt eine Studie des Beratungsunternehmens Mercer. Demnach fordern 57% der Beschäftigten mehr Klarheit bei der Entlöhnung. Gleichzeitig zeigt die Studie, dass viele Unternehmen noch zurückhaltend sind, wenn es um die Veröffentlichung von Lohnangaben geht. Auch sei laut der Studie die Lohnlücke in der Schweiz zwischen Frauen und Männern kleiner, bestehe aber weiterhin.
2: Zehntausende Menschen sind heute in Zürich für die Pride auf die Straße gegangen. Unter dem Motto «Protect Queer Youth – Zugang schafft Zukunft» steht dieses Jahr die Jugend im Zentrum. Die Demonstrierenden fordern für sie Zugang zu sicheren Räumen, Unterstützung, Information und diskriminierungsfreie Gesundheitsversorgung. Unter den Teilnehmenden befand sich auch Campino, der Sänger der Band «Die Toten Hosen». Im Lago Maggiore sind Blaualgen entdeckt worden. Die ersten wurden laut Tessiner Behörden am Donnerstag bei Muralto entdeckt. Es sei nicht ausgeschlossen, dass auch weitere Uferabschnitte betroffen seien. Die Behörden raten deshalb zur Vorsicht. Badende sollen nur in klarem Wasser schwimmen und sichtbare Blaualgenansammlungen meiden. Nach dem Baden wird empfohlen, sich gründlich abzuduschen. Hunde, andere Haustiere, Kinder und Menschen mit empfindlicher Haut sollten dem Wasser fernbleiben.
3: Die Schweiz soll ihre Handelsbeziehungen zum Vereinigten Königreich ausbauen. Das fordert der Obwaldner Mittelständerat Erich Ettlin. Der Bundesrat soll unter anderem eine strategische Handelspartnerschaft prüfen und die Verhandlungen über ein Freihandelsabkommen vorantreiben. Das Vereinigte Königreich sei außerhalb der EU ein wichtiger Handelspartner und in verschiedenen Fragen in der gleichen Situation wie die Schweiz, so die Begründung.
4: Alle Meldungen auf dem aktuellsten Stand, was so läuft auf der Zentralschweizer Strasse, das Sender in der Radio Pilatus App. Ich wünsche euch eine ganz gute Fahrt. In der Nacht kühlt es ein bisschen ab. Wir haben bis zu 19 Grad in der Nacht. Und nachher wird es dann wieder sonnig und heiss. Auch die nächsten Tage bleiben sonnig und heiss. Temperaturen bei 34 bis 35 Grad. Also auf jeden Fall jeden Morgen ein bisschen Sonnencreme ins Gesicht.
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2: Guten Abend. Diese Themen haben heute Schlagzeilen gemacht.
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3: Die Pressefreiheit gerät weltweit zunehmend unter Druck. Journalistinnen und Journalisten werden an immer mehr Orten wegen ihrer Arbeit bedroht oder verfolgt. Laut Reporter ohne Grenzen hat sich die Zahl der betroffenen Länder innerhalb von 5 Jahren mehr als verdoppelt. Während 2021 noch 19 Länder betroffen waren, waren es 2025 bereits 40. Besonders viele Fälle gibt es in Afghanistan, Russland, Syrien und Myanmar.
2: Mehr als die Hälfte der Schweizer Angestellten wünscht sich mehr Transparenz beim Lohn. Das zeigt eine Studie des Beratungsunternehmens Mercer. Demnach fordern 57% der Beschäftigten mehr Klarheit bei der Entlöhnung. Gleichzeitig zeigt die Studie, dass viele Unternehmen noch zurückhaltend sind, wenn es um die Veröffentlichung von Lohnangaben geht. Auch sei laut der Studie die Lohnlücke in der Schweiz zwischen Frauen und Männern kleiner, bestehe aber weiterhin. Die Straße von Hormus wird wieder geschlossen. Das haben iranische Behörden bekannt gegeben. Laut der Agentur Tasnim begründet der Iran die Schließung mit der Nichteinhaltung der Waffenruhe im Libanon. Diese ist im Rahmenabkommen zwischen den USA und dem Iran vereinbart worden. In den vergangenen Stunden hatten israelische Luftangriffe im Libanon zahlreiche Todesopfer gefordert. Libanesische Medien berichten mittlerweile von mindestens 35 Toten. Dass weiterhin gekämpft wird im Libanon, gefährdet die Gespräche zwischen dem Iran und den USA auf dem Nidwaldner Bürgenstock. Dort versuchen Diplomaten derzeit, die Verhandlungen zwischen den USA und dem Iran doch noch zu ermöglichen, offenbar erfolgreich. Nach Angaben des Vermittlerstaats Pakistan sollen morgen auf dem Bürgenstock Gespräche zwischen den beiden Ländern geführt werden. Zuvor wurde von der US-Regierung gemeldet, dass die amerikanischen Unterhändler Steve Witkoff und Jared Kushner in der Schweiz angekommen seien.
3: Sturmböen, Hagelkörner so groß wie Golfbälle und Starkregen. Über die Schweiz sind gestern Abend heftige Gewitter gezogen. SRF Meteo berichtet von landesweiten mehr als 15.000 Blitzen. Zudem habe es auch Sturmböen gegeben. So sei etwa in Luzern eine Böe mit einer Geschwindigkeit von 91 km/h gemessen worden. Neben Zürich waren auch andere Regionen von den heftigen Gewittern betroffen. So gab es unter anderem Hagel in Spiez im Berner Oberland und in Buchs im Kanton Nidwalden.
2: Zehntausende Menschen sind heute in Zürich für die Pride auf die Straße gegangen. Unter dem Motto «Protect Queer Youth – Zugang schafft Zukunft» steht dieses Jahr die Jugend im Zentrum. Die Demonstrierenden fordern für sie Zugang zu sicheren Räumen, Unterstützung, Information und diskriminierungsfreie Gesundheitsversorgung. Unter den Teilnehmenden befand sich auch Campino, der Sänger der Band «Die Toten Hosen».
4: Alle Meldungen auf dem aktuellsten Stand, was so läuft auf der Zentralschweizer Strasse, das Sender in der Radio Pilatus App. Ich wünsche euch eine ganz gute Fahrt. In der Nacht kühlt es ein bisschen ab. Wir haben bis zu 19 Grad in der Nacht. Und nachher wird es dann wieder sonnig und heiß. Auch die nächsten Tage bleiben sonnig und heiß. Temperaturen bei 34 bis 35 Grad. Also auf jeden Fall jeden Morgen ein bisschen Sonnencreme ins Gesicht.
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